0: La, la, la, la.
1: Mein Papa hat gesagt, ich darf das.
2: Schalt euch an jetzt für das Wild!
0: Ja!
2: Ey, wo kommt ihr her? Schlumpfhausen, Digga. Safe. Sehen alle da so aus wie ihr? Ja, Bruder. NPC-Style, wir sind wir. Soll ich euch ein Lied beibringen?
0: Ja, wir wollen!

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0: Genau, die Maus. Ja, die Maus nicht von Netto. Genau. Ja, Maus nicht von Netto. Was, wer geht hin, Bui? Ja, Maus nicht von Netto.
1: Mail on Facebook.

0: dann haben wir die Jungs, die haben den
1: Bull.
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3: Was ich dir sage, glaubst du mir nicht.
4: Gruselig, Torsten, fahr dir nicht.
5: Ich glaub, bei der Lösung.

Jetzt kann auf jeden Fall haben wir ein Lied Vokal bei uns. Die waren Dette, wenn du gehst, die gamle Nummer von Jojo. Afrika. Die.

Shanties featuring DJ Ötzi live. David Naun, Einstein. So, wir haben noch auf der Playlisten.